Und Günther Bühne, was hier der Geist ist. Der Geist ist wieder.